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4: Schweres Erdbeben vor Indonesien und der LASK fertigt Ried ordentlich ab. Im Studio Gloria Grünberger. Vor der Küste der indonesischen Insel Flores hat ordentlich die Erde gebebt. Das Erdbeben hat eine Stärke von 7,7 erreicht. Es hat auch drei Nachbeben gegeben. Ersten Berichten zufolge sind zwei Menschen ums Leben gekommen. Eine Person ist verletzt worden. Der Verfassungsrat in Frankreich hat jetzt das Social-Media-Verbot für Kinder und Jugendliche unter 15 Jahren gekippt. Dieses ist vom Parlament im Juli beschlossen worden und hätte im September in Kraft treten sollen. Es stelle einen unverhältnismäßigen Eingriff in die Meinungs- und Kommunikationsfreiheit dar, heißt es. Schlimmeres verhindert haben gestern Almbesucher und Einsatzkräfte auf der Schießlingalm in der Steiermark. Dort ist es nämlich zu einem Waldbrand gekommen. Zahlreiche Almbesucher und Freizeitsportler haben sofort begonnen, mit Handfeuerlöschern gegen die Flammen zu kämpfen. So konnte eine weitere Ausbreitung verhindert werden. Und noch zur Fußball-Bundesliga. Im Oberösterreich-Derby hat der LASK gestern ordentlich zugeschlagen. Der österreichische Meister gewinnt gegen Ried mit einem 4:1. Heute geht's weiter. Austria-Lustenau trifft auf Wolfsberg und Sturm Graz auf SCA Alltag.
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5: Trump will Straße von Hormuz zu US-Gebiet machen und für Österreichs Skifahrerinnen geht's nach Südamerika. Im Studio Gloria Grünberger. Die Straße von Hormuz soll zu US-Gebiet erklärt werden. Das hat US-Präsident Donald Trump jetzt angedroht. Sobald die USA den Iran besiegt haben, soll dies passieren. Der Iran hat reagiert und weist die Ansprüche Trumps zurück. Ohne Einigung geändert ist gestern die erste Runde der Regierung zu den Dürrehilfen für die Landwirtschaft. Mit dabei war unter anderem Agrarminister Norbert Totschnig und Finanzminister Markus Matterbauer. Nächste Woche soll dann weiterverhandelt werden. Erneut ist ein Brand im Föhrenwald in St. Egiden am Steinfeld in Niederösterreich ausgebrochen. Die höchste Alarmstufe ist ausgerufen worden. Etwa 700 Feuerwehrleute sind ausgerückt. Auch eine Siedlung musste evakuiert werden. Und Österreichs ÖSV-Damen brechen heute zum Überseetraining auf. Alle Weltcup-Gruppen werden der Reihe nach Schneeabfahrten absolvieren. Zuerst begeben sich Julia Scheib, Stefanie Brunner und Ricarda Haser auf die Reise nach Argentinien. Die Speedfahrerinnen wie Conny Hütter und Nina Ortlieb kommen dann im September nach Chile.
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1: Schweres Erdbeben vor Indonesien und der LASK fertigt Ried ordentlich ab. Im Studio Gloria Grünberger. Ein schweres Erdbeben der Stärke 7,7 hat heute die indonesische Insel Flores erschüttert. Es hat auch 3 Nachbeben gegeben. Ersten Berichten zufolge sind mindestens 20 Menschen ums Leben gekommen. Es wird nach Verschütteten gesucht. Der Verfassungsrat in Frankreich hat jetzt das Social-Media-Verbot für Kinder und Jugendliche unter 15 Jahren gekippt. Dieses ist vom Parlament im Juli beschlossen worden und hätte im September in Kraft treten sollen. Es stelle einen unverhältnismäßigen Eingriff in die Meinungs- und Kommunikationsfreiheit dar, heißt es. Schlimmeres verhindert haben gestern Almbesucher und Einsatzkräfte auf der Schießlingalm in der Steiermark. Dort ist es nämlich zu einem Waldbrand gekommen. Zahlreiche Almbesucher und Freizeitsportler haben sofort begonnen, mit Handfeuerlöschern gegen die Flammen zu kämpfen. So konnte eine weitere Ausbreitung verhindert werden. Und noch zur Fußball-Bundesliga. Im Oberösterreich-Derby hat der LASK gestern ordentlich zugeschlagen. Der österreichische Meister gewinnt gegen Ried mit einem 4:1.
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10: Trump will Straße von Hormuz zu US-Gebiet machen und für Österreichs Skifahrerinnen geht's nach Südamerika. Im Studio Gloria Grünberger. Die Straße von Hormuz soll zu US-Gebiet erklärt werden. Das hat US-Präsident Donald Trump jetzt angedroht. Sobald die USA den Iran besiegt haben, soll dies passieren. Der Iran hat reagiert.

0: wird und weist die Ansprüche Trumps zurück. Ohne Einigung geändert ist gestern die erste Runde der Regierung zu den Dürrehilfen für die Landwirtschaft. Mit dabei war unter anderem Agrarminister Norbert Totschnig und Finanzminister Markus Matterbauer. Nächste Woche soll dann weiterverhandelt werden. Erneut ist ein Brand im Föhrenwald in St. Egiden am Steinfeld in Niederösterreich ausgebrochen. Die höchste Alarmstufe ist ausgerufen worden. Etwa 700 Feuerwehrleute sind ausgerückt. Auch eine Siedlung musste evakuiert werden. Und Österreichs ÖSV-Damen brechen heute zum Überseetraining auf. Alle Weltcup-Gruppen werden der Reihe nach Schneeabfahrten absolvieren. Zuerst begeben sich Julia Scheib, Stefanie Brunner und Ricarda Haser auf die Reise nach Argentinien. Die Speedfahrerinnen wie Conny Hütter und Nina Ortlieb kommen dann im September nach Chile.
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5: Taliban feiert 5-jährige Machtübernahme in Afghanistan und Österreichs Faustballer spielen heute um EM-Gold. Im Studio Gloria Grünberger. Vor genau 5 Jahren haben die Taliban die Macht in Afghanistan übernommen. Während diese ihren Sieg feiern, ist es für den Großteil der Bevölkerung eine schwere Zeit. Frauen werden aus dem öffentlichen Leben verdrängt, Millionen Kinder hungern und die Gesundheitsversorgung bricht zusammen. Für Österreichs Krankenkassen schaut es finanziell besser aus. Sie haben ihr Defizit gegenüber der letzten Prognose vor 3 Monaten fast halbieren können. Ein Minus von etwa 111 Millionen Euro wird anstatt 204 Millionen Euro erwartet. In der spanischen Provinz Andalusien hat heute Nacht die Erde gebebt. Eine Stärke von 5,2 ist gemessen worden. Ein Notfallplan ist aktiv. Bei den Beben sind Häuser und Autos beschädigt worden. Deutlich schwerer war das Erdbeben in Indonesien. Hier sind mindestens 20

0: Menschen ums Leben gekommen. Und Österreichs Faustballer konnten gestern bei der Europameisterschaft in Dänemark 2 Siege erzielen. Damit stehen sie heute im Finale. Die rot-weiß-rote Mannschaft muss sich gegen den Rekord-Europameister und Titelverteidiger Deutschland durchsetzen.
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5: Schweres Erdbeben erschüttert Indonesien und Spieltag 3 der Fußball-Bundesliga. Im Studio Gloria Grünberger. Ein schweres Erdbeben der Stärke 7,7 hat heute die indonesische Insel Flores erschüttert. Es hat auch 3 starke Nachbeben gegeben. Auch ein Tsunami-Alarm ist ausgelöst worden. Es sind mindestens 20 Menschen ums Leben gekommen. Nach Verschütteten wird weiterhin gesucht. In Alarmbereitschaft ist aktuell die griechische Feuerwehr wegen des starken Nordwinds. Dieser kann bis zu 100 km/h erreichen. Die Gefahr von größeren Flächenbränden ist damit enorm. Auch einige Fähren können aktuell nicht ausfahren, genau am Höhepunkt der Reisezeit. Gleich 5 österreichische Universitäten haben es heuer in die Top 500 vom Academic Ranking of World Universities geschafft. Die beste österreichische Universität ist die Universität Wien. Diese ist unter den Top 150. Und noch zur Fußball-Bundesliga. Es ist Spieltag 3. Dabei matchen sich heute Austria Lustenau und Wolfsberg. Ankick ist um 17 Uhr. Im Anschluss trifft Vizemeister Sturm Graz noch auf SCA Altach. Ankick ist hier um 19.30 Uhr.
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5: Taliban feiert 5-jährige Machtübernahme in Afghanistan und Österreichs Faustballer spielen heute um EM-Gold. Im Studio Gloria Grünberger. Vor genau 5 Jahren haben die Taliban die Macht in Afghanistan übernommen. Während diese ihren Sieg feiern, ist es für den Großteil der Bevölkerung eine schwere Zeit. Frauen werden aus dem öffentlichen Leben verdrängt, Millionen Kinder hungern und die Gesundheitsversorgung bricht zusammen. Für Österreichs Krankenkassen schaut es finanziell besser aus. Sie haben ihr Defizit gegenüber der letzten Prognose vor 3 Monaten fast halbieren können. Ein Minus von etwa 111 Millionen Euro wird anstatt 204 Millionen Euro erwartet. In der spanischen Provinz Andalusien hat heute Nacht die Erde gebebt. Eine Stärke von 5,2 ist gemessen worden. Ein Notfallplan ist aktiv. Bei den Beben sind Häuser und Autos beschädigt worden. Deutlich schwerer war das Erdbeben in Indonesien. Hier sind mindestens 20 Menschen ums Leben gekommen. Und Österreichs Faustballer konnten gestern bei der Europameisterschaft in Dänemark 2 Siege erzielen. Damit stehen sie heute im Finale. Die rot-weiß-rote Mannschaft muss sich gegen den Rekord-Europameister und Titelverteidiger Deutschland durchsetzen.
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4: Schweres Erdbeben erschüttert Indonesien und Spieltag 3 der Fußball-Bundesliga. Im Studio Gloria Grünberger. Ein schweres Erdbeben der Stärke 7,7 hat heute die indonesische Insel Flores erschüttert. Es hat auch 3 starke Nachbeben gegeben. Auch ein Tsunami-Alarm ist ausgelöst worden. Es sind mindestens 20 Menschen ums Leben gekommen. Nach Verschütteten wird weiterhin gesucht. In Alarmbereitschaft ist aktuell die griechische Feuerwehr wegen des starken Nordwinds. Dieser kann bis zu 100 km/h erreichen. Die Gefahr von größeren Flächenbränden ist damit enorm. Auch einige Fähren können aktuell nicht ausfahren, genau am Höhepunkt der Reisezeit. Gleich 5 österreichische Universitäten haben es heuer in die Top 500 vom Academic Ranking of World Universities geschafft. Die beste österreichische Universität ist die Universität Wien. Diese ist unter den Top 150. Und noch zur Fußball-Bundesliga. Es ist Spieltag 3. Dabei matchen sich heute Austria Lustenau und Wolfsberg. Ankick ist um 17 Uhr. Im Anschluss trifft Vizemeister Sturm Graz noch auf SCA Altach. Ankick ist hier um 19.30 Uhr.
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4: Waldbrände wüten weiter in ganz Europa und Salzburgerin verteidigt ihren Kickbox-WM-Titel. Im Studio Gloria Grünberger. In zahlreichen Ländern wüten weiterhin große Brände. Allein in Südfrankreich sind bereits mehr als 1500 Hektar Land zerstört worden. Gute Nachrichten gibt es aber aus Deutschland. Bei der Bekämpfung des größten Waldbrands des Bundeslands Nordrhein-Westfalen hat die Feuerwehr Fortschritte gemacht. Vor genau 5 Jahren haben die Taliban die Macht in Afghanistan übernommen. Während diese ihren Sieg feiern, ist es für den Großteil der Bevölkerung eine schwere Zeit. Frauen werden aus dem öffentlichen Leben verdrängt, Millionen Kinder hungern und die Gesundheitsversorgung bricht zusammen. Ohne Einigung ist gestern die erste Runde der Regierung zu den Dürrehilfen für die Landwirtschaft zu Ende gegangen. Mit dabei war unter anderem Agrarminister Norbert Totschnig und Finanzminister Markus Matterbauer. Nächste Woche soll weiterverhandelt werden. Und die Kickbox-Weltmeisterin Stella Hemmetsberger hat in Bangkok wieder zugeschlagen. Die Salzburgerin konnte ihren WM-Titel verteidigen. Für ihre beeindruckende Leistung hat sie zusätzlich ein Rekordpreisgeld bekommen in der Höhe von etwa 43.200 Euro.
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3: Waldbrände wüten weiter in ganz Europa und Salzburgerin verteidigt ihren Kickbox-WM-Titel. Im Studio Gloria Grünberger. In zahlreichen Ländern wüten weiterhin große Brände. Allein in Südfrankreich sind bereits mehr als 1500 Hektar Land zerstört worden. Gute Nachrichten gibt es aber aus Deutschland. Bei der Bekämpfung des größten Waldbrands des Bundeslands Nordrhein-Westfalen hat die Feuerwehr Fortschritte gemacht. Vor genau 5 Jahren haben die Taliban die Macht in Afghanistan übernommen. Während diese ihren Sieg feiern, ist es für den Großteil der Bevölkerung eine schwere Zeit. Frauen werden aus dem öffentlichen Leben verdrängt, Millionen Kinder hungern und die Gesundheitsversorgung bricht zusammen. Ohne Einigung ist gestern die erste Runde der Regierung zu den Dürrehilfen für die Landwirtschaft zu Ende gegangen. Mit dabei war unter anderem Agrarminister Norbert Totschnig und Finanzminister Markus Matterbauer. Nächste Woche soll weiterverhandelt werden. Und die Kickbox-Weltmeisterin Stella Hemmetsberger hat in Bangkok wieder zugeschlagen. Die Salzburgerin konnte ihren WM-Titel verteidigen. Für ihre beeindruckende Leistung hat sie zusätzlich ein Rekordpreisgeld bekommen in der Höhe von etwa 43.200 Euro.
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0: ganz Europa und Salzburgerin verteidigt ihren Kickbox-WM-Titel. Im Studio Gloria Grünberger. In zahlreichen Ländern wüten weiterhin große Brände. Allein in Südfrankreich sind bereits mehr als 1500 Hektar Land zerstört worden. Gute Nachrichten gibt es aber aus Deutschland. Bei der Bekämpfung des größten Waldbrands des Bundeslands Nordrhein-Westfalen hat die Feuerwehr Fortschritte gemacht. Vor genau 5 Jahren haben die Taliban die Macht in Afghanistan übernommen. Während diese ihren Sieg feiern, ist es für den Großteil der Bevölkerung eine schwere Zeit. Frauen werden aus dem öffentlichen Leben verdrängt, Millionen Kinder hungern und die Gesundheitsversorgung bricht zusammen. Ohne Einigung ist gestern die erste Runde der Regierung zu den Dürrehilfen für die Landwirtschaft zu Ende gegangen. Mit dabei war unter anderem Agrarminister Norbert Totschnig und Finanzminister Markus Matterbauer. Nächste Woche soll weiterverhandelt werden. Und die Kickbox-Weltmeisterin Stella Hemmetsberger hat in Bangkok wieder zugeschlagen. Die Salzburgerin konnte ihren WM-Titel verteidigen. Für ihre beeindruckende Leistung hat sie zusätzlich ein Rekordpreisgeld bekommen in der Höhe von etwa 43.200 Euro.
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1: Waldbrände wüten weiter in ganz Europa und Salzburgerin verteidigt ihren Kickbox-WM-Titel. Im Studio Gloria Grünberger. In zahlreichen Ländern wüten weiterhin große Brände. Allein in Südfrankreich sind bereits mehr als 1500 Hektar Land zerstört worden. Gute Nachrichten gibt es aber aus Deutschland. Bei der Bekämpfung des größten Waldbrands des Bundeslands Nordrhein-Westfalen hat die Feuerwehr Fortschritte gemacht. Vor genau 5 Jahren haben die Taliban die Macht in Afghanistan übernommen, während

0: diese ihren Sieg feiern, ist es für den Großteil der Bevölkerung eine schwere Zeit. Frauen werden aus dem öffentlichen Leben verdrängt, Millionen Kinder hungern und die Gesundheitsversorgung bricht zusammen. Ohne Einigung ist gestern die erste Runde der Regierung zu den Dürrehilfen für die Landwirtschaft zu Ende gegangen. Mit dabei war unter anderem Agrarminister Norbert Totschnig und Finanzminister Markus Matterbauer. Nächste Woche soll weiterverhandelt werden. Und die Kickbox-Weltmeisterin Stella Hemmetsberger hat in Bangkok wieder zugeschlagen. Die Salzburgerin konnte ihren WM-Titel verteidigen. Für ihre beeindruckende Leistung hat sie zusätzlich ein Rekordpreisgeld bekommen in der Höhe von etwa 43.200 Euro.
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7: Waldbrände wüten weiter in ganz Europa und Salzburgerin verteidigt ihren Kickbox-WM-Titel. Im Studio Gloria Grünberger. In zahlreichen Ländern wüten weiterhin große Brände. Allein in Südfrankreich sind bereits mehr als 1500 Hektar Land zerstört worden. Gute Nachrichten gibt es aber aus Deutschland. Bei der Bekämpfung des größten Waldbrands des Bundeslands Nordrhein-Westfalen hat die Feuerwehr Fortschritte gemacht. Vor genau 5 Jahren haben die Taliban die Macht in Afghanistan übernommen. Während diese ihren Sieg feiern, ist es für den Großteil der Bevölkerung eine schwere Zeit. Frauen werden aus dem öffentlichen Leben verdrängt, Millionen Kinder hungern und die Gesundheitsversorgung bricht zusammen. Ohne Einigung ist gestern die erste Runde der Regierung zu den Dürrehilfen für die Landwirtschaft zu Ende gegangen. Mit dabei war unter anderem Agrarminister Norbert Totschnig und Finanzminister Markus Matterbauer. Nächste Woche soll weiterverhandelt werden. Und die Kickbox-Weltmeisterin Stella Hemmetsberger hat in Bangkok wieder zugeschlagen. Die Salzburgerin konnte ihren WM-Titel verteidigen. Für ihre beeindruckende Leistung

0: hat sie zusätzlich ein Rekordpreisgeld bekommen in der Höhe von etwa 43.200 Euro.
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